0: Ja, nee, geh dich auf.
1: Jetzt bin ich! Wo läuft die Resolution? Ich sehe. Warum ist die Resolution?
2: Alles klar. Du bist auf der Ruhe.
1: Warte, mit Mut kann man gehen, oder was?